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1: 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Wart ihr schon mal am Meer? Dann habt ihr bestimmt gemerkt, dass das Meerwasser salzig ist. Aber warum ist das eigentlich so? Seen und Weiher sind doch auch nicht salzig. Da gibt es mehrere Gründe. Das Salz ist in den Steinen und Felsen am Grund des Meeres enthalten und wird Stück für Stück rausgewaschen und bleibt dann im Meerwasser drin. Außerdem gibt es auch Thermalquellen am Meeresboden. Das sind warme Wasserquellen, die aus der Erde kommen und die sind auch salzig. Vielleicht wart ihr schon mal in einem Thermalbad oder in einer Therme. Dann habt ihr gemerkt, dass in diesen Schwimmbädern das Wasser auch salzig schmeckt. Die unterschiedlichen Meere und Ozeane sind übrigens auch unterschiedlich salzig. Wenn es viel regnet und viele Flüsse in ein Meer fließen, dann ist es nicht so salzig wie zum Beispiel das Meer mit dem Namen Ostsee. Das Mittelmeer, das kennt ihr ja vielleicht aus eurem Urlaub in Frankreich, Italien, Spanien oder der Türkei. Das Mittelmeer, das ist salziger, weil es dort nicht so viel regnet und es heißer ist. Da verdunstet mehr Wasser und zurück im Meer bleibt viel Salz. Und ihr könnt jetzt mal eure Eltern oder Freunde fragen, ob sie eigentlich wissen, warum das Meer salzig ist. Und falls sie es nicht wissen, wisst ihr jetzt Bescheid und könnt es ihnen erklären. Hier beim Radio Salü Kinderradio geht's jetzt weiter mit toller Musik für euch Kids.

Hier ist das Radio Salü Kinderradio. Schön, dass ihr dabei seid. Kennt ihr eigentlich Seeotter? Seeotter sind kleine Raubtiere und sie gehören zur Familie der Marder. Auch wenn sie Seeotter heißen, leben sie im Meer. Sie haben Schwimmhäute zwischen den Zehen und ihr Schwanz ist ganz flach. Und deshalb können sie auch richtig schnell schwimmen und tauchen. Seeotter gehören zu den intelligentesten Tieren überhaupt. Sie fressen Seeigel, Muscheln und Meeresschnecken. Und um die Schalen zu knacken, schwimmen sie auf dem Rücken und legen sich das Futter auf die Brust. Dann nehmen sie einen Stein in ihre Vorderpfoten und schlagen mit dem Stein auf ihr Futter, bis die Schale bricht. Und einige Otter haben sogar einen Lieblingsstein, den sie ein Leben lang behalten. Sie können nämlich Steine oder auch andere Dinge in kleinen Taschen aufbewahren, die sie mit ihrem Fell bilden. Außerdem jonglieren manche Seeotter sogar mit Steinen. Und das ist ja richtig schwierig. Habt ihr denn schon mal probiert, zum Beispiel mit kleinen Bällen zu jonglieren? Wenn ihr nicht wisst, wie das Jonglieren geht, dann könnt ihr ja mal eure Eltern fragen. Jetzt geht's hier im Radio Salü Kinderradio weiter mit Musik für euch Kids.

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1: Hier ist das Radio Sally Kinderradio. Schön, dass ihr dabei seid. Müsst ihr ab und zu mal pupsen? Ganz bestimmt. Und das ist auch gar nicht schlimm, denn die Gase im Bauch müssen ja auch raus. Lustig ist das bei den Seekühen. Seekühe sind nach Walen und Robben die größten Säugetiere, die im Meer leben. Und Seekühe müssen natürlich auch mal pupsen. Aber sie kontrollieren das Pupsen sehr genau und nutzen es zum Tauchen. Möchten sie tiefer tauchen, dann lassen sie die Gase durch Pupse ab und sinken dadurch tiefer im Wasser. Wenn sie wieder Richtung Wasseroberfläche möchten, dann verkneifen sie sich das Pupsen und haben so mehr Auftrieb und kommen schneller nach oben. Ganz schön lustig und schlau, diese Seekühe. Hier im Radio Salü Kinderradio gibt's jetzt wieder Musik für euch Kids. Viel Spaß!

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der rechten Hand das rechte Ohr. Halt, nicht direkt berühren. Ein bisschen Abstand halten. Ja, so. Die Hände bleiben so und wir drehen den Kopf etwas nach rechts, sodass nun das rechte Auge und das linke Ohr von den Händen bedeckt werden. Genau. Jetzt den Kopf wieder zurückdrehen, Hände aber so lassen. Dann sind wir wieder in der Ausgangsstellung und wieder nach rechts den Kopf und zurück und hin und her und hin und her. Das ist der Mischungen, genau. So, und bei dem Plämplän bewegen wir vor dem Gesicht den Arm wie einen Scheibenwischer. Einmal hin und einmal her. Also beim Plämm hin und beim zweiten Plämm zurück. Plämm, Plämm. Und nochmal. Plämm, Plämm. Richtig. Okay, die Hände vors Gesicht. Und hin und her. Und hin und her. Achtung, Scheibenwischer.

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1: 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Habt ihr euch schon mal eine Schneeflocke genauer angeschaut? Das könnt ihr zum Beispiel mit einer Lupe machen. Eine Schneeflocke besteht aus vielen winzigen Eiskristallen. Vor 100 Jahren hat ein amerikanischer Forscher unzählige Eiskristalle unter dem Mikroskop angeschaut und er hat allein über 5000 verschiedene Formen der Eiskristalle beschrieben. Und es gibt noch viel mehr. Aber jede einzelne Flocke ist nach dem gleichen Prinzip aufgebaut. Sie hat einen sechseckigen Kern, von dem aus sich Strahlen nach außen bilden. Und die verzweigen sich dann wie kleine Ästchen oder Sterne. Und es gibt immer neue Formen. Bei recht trockener und sehr kalter Luft entsteht Pulverschnee. Ist es wärmer, sind die Schneeflocken dicker und matschiger. Und bestimmt, habt ihr schon gemerkt, aus Pulverschnee kann man keinen Schneemann bauen. Das geht nämlich nur mit pappigerem Schnee. Wollen wir mal hoffen, dass wir in diesem Winter noch viele Schneemänner bauen können. Und jetzt gibt's hier im Radio Salü Kinderradio wieder Musik für euch.

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0: Hier ist das Radio Salü Kinderradio. Ich freue mich, dass ihr dabei seid. Und jetzt gibt's für euch ein Stück aus dem Kinderhörspiel Rabe Kobi. Der Rabe Kobi hat von oben einen ganz wunderbaren Blick auf uns Menschen runter. Und wir gehen jetzt mit euch mitten rein in die Geschichte. Hier geht's jetzt um den kleinen Lebensmittelladen im Dorf. Der Ladenbesitzer hat große Angst, dass er seinen Laden schließen muss, weil ganz viele Leute in die großen Einkaufszentren fahren und nicht mehr bei ihm im Laden kaufen. Ob der Rabe Kobi hier helfen kann?
1: Vermutlich werde ich den Laden im kommenden Jahr schließen müssen. Ich weiß einfach nicht mehr weiter. Zudem hat mir das Unwetter vergangene Woche noch ein Loch ins Dach gerissen und nur die Plane schützt das Haus und den Laden vom Regen. Ich müsste es reparieren lassen, aber wie? Kobi ist erschrocken.
2: Sowas kostet viel Geld, oder Papa?
1: Flüstert Kobi. Ja, da hast du recht. Und genau das ist auch das Problem. Das Haus ist marode und der Laden hat kaum noch Besucher. Dabei kann sich Kobis Vater gut daran erinnern, wie die Menschen früher immer ihr Gemüse und ihr Obst hier geholt haben. Gemeinsam fliegt die kleine Rabenfamilie zum Kirchturm. Doch Kobi macht die Geschichte so traurig, dass er sich gar nicht auf zu Hause freuen kann. Er beschließt umzudrehen und den fleißigen Mann aufzusuchen, denn er möchte ihm unbedingt helfen. Kobi weiß zwar noch nicht wie, aber er hat von seinen Eltern gelernt, dass es immer Hoffnung gibt. Wie schade wäre es, wenn der kleine Laden wirklich schließen müsste. Es war doch immer der Traum des Besitzers, den Bewohnern einen Ort zu schenken, an dem sie alles finden, was sie brauchen und an dem sie zusammenkommen können. Als ihm seine Mutter die Erlaubnis gibt, den Mann zu besuchen und mit ihm zu reden, spannt Kobi seine Flügel auf und macht sich direkt auf den Weg. Der Besitzer räumt gerade einige Kisten von draußen in den Laden. Kobi fliegt zu ihm herab und kommt direkt mit ihm ins Gespräch. Er verspricht dem Mann, dass er eine Lösung für sein Problem finden wird und ihm helfen will, sein Dach zu reparieren. Der Mann freut sich sehr über die Hilfsbereitschaft des kleinen Raben. Gibt es doch eine Rettung für den Lebensmittelladen?
0: Wenn ihr das Kinderhörspiel Rabe Kobi mit Geschichten und Liedern zum Thema Hilfsbereitschaft ganz hören wollt, dann findet ihr es mit euren Eltern einfach im Internet unter Rabe Kobi. Und hier kommt jetzt noch ein Lied aus dem Hörspiel.

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Habt ihr schon mal vom Fenster aus Vögel beobachtet? Das ist echt interessant. Und jetzt in der kalten Jahreszeit könnt ihr das am besten tun, wenn ihr zum Beispiel Vogelfutter auf eure Fensterbank streut. Aber was fressen denn die Vögel gerne? Es gibt Weichfutterfresser und Körnerfresser. Weichfutterfresser mögen zum Beispiel Haferflocken, Rosinen und Mohn. Die Haferflocken könnt ihr auch ein bisschen mit Speiseöl tränken. Weichfutterfresser sind zum Beispiel Amseln, Rotkehlchen oder auch der Zaunkönig. Körnerfresser fressen gerne kleine Nüsse oder auch Sonnenblumenkerne, die sie mit dem Schnabel gut aufknacken können. Körnerfresser sind Finken und Spatzen. Und dann gibt's noch die Allesfresser wie Meisen, Kleiber und Spechte. Fragt doch mal eure Eltern, ob sie euch Haferflocken, Rosinen und Sonnenblumenkerne kaufen können oder vielleicht auch schon ein fertiges Vogelfutter. Und dann streut ihr das einfach auf die Fensterbank und wartet mal ab, welche Vögel bei euch vorbeischauen. Viel Spaß! Und jetzt geht's hier weiter mit dem Radio Salü Kinderradio und Musik für euch Kids.

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1: Ja, super Idee. Brüten, brüten, brüten, brüten, brüten, brüten, brüten, brüten. So wird das doch nichts.
0: Und klappt's?

0: Wenn ich mich recht erinnere, war ich der Erste, der ein leises Ticken im Ei hörte. Oder war es die Vogelmama? Egal, es war für uns alle sehr aufregend. So eine Vogelbabygeburt erleben auch wir schließlich nicht alle Tage.
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Hey, heute möchten wir uns mal etwas mit der Aufteilung unseres Planeten, also der Erde, beschäftigen. Ihr wisst bestimmt, dass die Erde eine Kugel ist, die man horizontal in eine nördliche und eine südliche Halbkugel teilen kann. Dabei liegt Deutschland auf der oberen, also der nördlichen Halbkugel. Und zwar ziemlich genau in der Mitte von Europa. Europa ist übrigens einer der 7 Kontinente. Ein Kontinent ist eine große Landmasse mit ganz vielen Ländern darauf. Dabei frage ich mich, welche der Kontinente kennt ihr denn? Ich zähle sie euch einmal auf. Europa, Asien, Afrika, Nordamerika, Südamerika, Australien und die Antarktis. Auf der Antarktis liegt übrigens der Südpol. Ich würde sagen, jetzt habt ihr sie zumindest schon einmal gehört. Aber wüsstet ihr eigentlich spontan auch, welcher der größte Kontinent ist? Richtig, das ist Asien.

hier ist das Radio Salü Kinderradio und jetzt gibt's Musik aus dem Saarland. Und zwar aus dem Kinderhörspiel Heiner, der kleine Hai auf Meeresmission.

einer der kleine Hai auf Meeresmission. Und jetzt geht's hier im Radio Salü Kinderradio weiter mit Musik für euch Kids.

das Radio Salü Kinderradio. Schön, dass ihr dabei seid. Seid ihr schon mal mit euren Eltern über eine Grenze gefahren? Also in ein anderes Land? Deutschland liegt mitten in Europa und wir haben eine Menge Grenzen zu unseren Nachbarländern. Wir haben nämlich in Europa die meisten Nachbarländer. Insgesamt ganze 9 Stück. Welche kennt ihr denn? Also ich zähle sie euch jetzt einfach mal auf und dann könnt ihr checken, ob da eines von denen dabei ist. Es geht los. Frankreich, Luxemburg, Belgien, die Niederlande, Österreich, die Schweiz, Dänemark, Polen und Tschechien. Ich bin fast sicher, dass die meisten von euch mindestens in einem dieser Länder schon mal waren. Und das heißt, ihr seid dann auch schon über eine Grenze gefahren. Zum Abschluss könnt ihr jetzt noch mal eure Eltern fragen, ob sie denn alle 9 Nachbarländer von Deutschland aufzählen können. Hier ist das Radio Salü Kinderradio. Und jetzt gibt es wieder Musik für euch Kids.

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1: Hier ist das Radio Salut Kinderradio. Schön, dass ihr dabei seid. Wenn wir nachts in den Himmel schauen, dann können wir ja oft den Mond sehen. Und ich habe hier jetzt mal ein paar spannende Infos für euch zum Mond. Der Mond ist im Weltall unser nächster Nachbar, aber immer noch sehr weit weg, über 380.000 Kilometer. Wenn wir mit einem normalen Flugzeug zum Mond fliegen könnten, dann wären wir ganze 17 Tage unterwegs. Aber wenn wir dann dort wären, dann könnten wir ohne Schutzanzüge und Hilfsmittel gar nicht auf dem Mond überleben. Schon allein die Temperaturschwankungen sind echt krass. Tagsüber ist es auf dem Mond mit 120 Grad Celsius viel zu heiß für uns und nachts mit minus 160 Grad viel zu kalt. Auf dem Mond könnten wir auch nicht atmen, dort gibt es nämlich nicht genug Sauerstoff. Und auf dem Mond können wir uns auch nicht unterhalten. Wegen der fehlenden Atmosphäre gibt es keinen Schall dort. Das heißt, man kann dort auch keine Musik hören. Zum Glück sind wir auf der Erde und deshalb könnt ihr auch das Radio Salut Kinderradio hören. Und jetzt geht's weiter mit toller Musik für euch Kids.

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0: auswandern, vielleicht nach Südamerika ein Häuschen im Grünen kaufen oder Palmen kaufen, die man ins Häuschen reinstellt oder Palme ums Häuschen drumherum stellen oder das Häuschen auf die Palme draufstellen und hinterher sagen, guck mal, da oben ist ja ein Häuschen auf der Palme oder die Palme ist unter dem Häuschen oder alles umdrehen, hui, und dann ist die Palme über dem Häuschen und dann gucken alle ganz blöd und sagen, was ist denn was? Die Palme ist ja über dem Häuschen.
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0: Schön, dass ihr dabei seid. Hier ist das Radio Salü Kinderradio und jetzt ist wieder Geschichtenzeit. Die Saarbrücker Kinderbuchautorin Simone Harsch liest euch ein Stück aus ihrem Bilderbuch Emil Mausezahn und der entführte Steinbock vor. Viel Spaß!
1: Es war einmal ein Mäusemann mit Namen Emil Mausezahn. Dieser wohnte in einem großen Wildpark und litt seit geraumer Zeit an Schlaflosigkeit. Es war eine kalte Januarnacht. Emil versuchte, sich tiefer in sein Strohlager einzugraben, damit ihm ein bisschen wärmer wurde. Gleich morgen wollte er die Schafe um etwas Wolle bitten. Vielleicht würde so der Schlaf kommen, der auf sich warten ließ. Die Maus wälzte sich von der rechten auf die linke Seite, beschloss dann aber aufzustehen, um seinen Cousin, die Fledermaus Konstantin, im Steinbockgehege zu besuchen. Für diesen war es völlig normal, mitten in der Nacht wach zu sein, und so hatten die beiden in der Vergangenheit bereits viel Zeit gemeinsam zugebracht. Nachdem Emil Mausezahn sein Eichelkäppchen angezogen und den hölzernen Schlüssel mit dem Grasseil übergestreift hatte, schlich er leise aus der Mausburg, denn er wollte keinesfalls seine Mutter wecken, die, wie bei Mäusen üblich, einen leichten Schlaf hatte. Der hölzerne Schlüssel, den Emil stets auf seinem Rücken trug, war die perfekte Nachbildung des Goldenen, welchen der alte Tierpfleger besaß. Mit Hilfe von Freunden aus dem nahen Wald hatten es die tierischen Bewohner des Wildparks geschafft, ihren eigenen Schlüssel zu bekommen. Und Emil Mausezahn wachte darüber mit Argusaugen. Das war ein unglaubliches Abenteuer gewesen, worüber auch heute noch im Park viel geredet wurde. Als Emil vor die Mausburg trat, stellte er fest, dass es ein bisschen geschneit hatte. Eilig machte er sich auf den Weg zum Steinbockgehege. In der Dunkelheit sah der Park anders aus als bei hellem Tageslicht. Das war ein wenig unheimlich, zumal es im Gebüsch am Wegesrand ständig raschelte und Zweige knackten. Eilig lief er weiter durch die kalte Winternacht. Sein Atem erzeugte feine Wölkchen, kein Wunder bei der Eiseskälte. Friedlich lag der Park in tiefem Schlaf und mit ihm die meisten seiner Bewohner. Auch aus dem Gehege von Anton, dem großen Steinbock, und seiner Familie war lautes Schnarchen zu hören.
0: Und wie die Geschichte weitergeht, könnt ihr im Buch nachlesen. Wenn ihr das Bilderbuch Emil Mausezahn selbst kaufen möchtet, alle Infos gibt's auf der Website emil-mausezahn.com. Und 3 Euro vom Buchpreis gehen direkt für Tierpatenschaften an den Wildpark in Saarbrücken. Und wenn ihr mal dorthin kommt, dann könnt ihr Emil Mausezahn auch Post in seinen Briefkasten dort stecken. Und mit ein bisschen Glück seht ihr ihn auch selbst durch eines der Tiergehege huschen. Und jetzt geht's hier auf dem Radio Salü Kinderradio wieder weiter mit Musik für euch Kids.

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Hier ist das Radio Salü Kinderradio. Toll, dass ihr dabei seid. Jetzt gibt es ein musikalisches Gedicht und Fingerspiel für euch. Ihr könnt dabei mitmachen. Immer die Finger hochstrecken, die genannt werden. Viel Spaß!

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1: Hier ist das Radio Salut Kinderradio. Schön, dass ihr dabei seid. Wie klingt eigentlich ein Dinosaurier? Das kann eigentlich keiner so genau wissen, denn die Dinos sind ja vor 65 Millionen Jahren ausgestorben. Aber die Filmemacher vom Kinofilm Jurassic World haben den riesigen Dinos wirklich eine schaurige Stimme gegeben. Hört mal. Das klingt schon echt gefährlich, da kriegt man es mit der Angst, oder? Die Dinosaurier sind zwar schon lange weg von der Erde, aber trotzdem finden wir sie immer noch richtig spannend. Warum? Weil viele von ihnen so gewaltig groß waren. Manche Dinos wogen mehr als 70 Tonnen. Das sind 70.000 Kilo. Und sie waren teilweise länger als 27 Meter. Das ist länger als ein LKW mit Anhänger. Und ein Dino von diesem Gewicht und dieser Größe hatte ungefähr 3.600 Liter Blut im Körper. Das ist echt extrem viel. Ein erwachsener Mensch hat nur 5 bis 7 Liter Blut im Körper. Und was haben eigentlich die Dinos so gefressen? Die fleischfressenden Dinos haben kleinere Dinos, andere Tiere oder auch Insekten gefressen. Und die pflanzenfressenden Dinos, die haben hauptsächlich Schachtelhalme gefressen. Davon gab es zur Dinozeit viele verschiedene und auch große Sorten in den Wäldern. Vielleicht kennt ihr gar keine Schachtelhalme. Heute gibt's nämlich bei uns nur noch kleinere Schachtelhalme. Aber schaut euch doch einfach mal Fotos davon im Internet an und vielleicht entdeckt ihr dann mal Schachtelhalme bei eurem nächsten Waldspaziergang mit den Eltern. Aber Vorsicht im Wald! Nee, das war nur Quatsch. Es gibt ja gar keine Dinos mehr bei uns im Wald und auch sonst nirgendwo. Die sind ja ausgestorben, aber das wisst ihr ja schon. Hier geht's jetzt weiter im Radio Salut Kinderradio mit toller Musik für euch Kids.

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1: Hier ist das Radio Salü Kinderradio mit Spaß, Spiel und Rätseln für euch Kids. Und jetzt geht's um ein Märchenrätsel. Hört mal, ob ihr dieses Märchen kennt. Es war einmal ein Müller. Der war arm, aber er hatte eine schöne Tochter. Nun traf es sich, dass er mit dem König zu sprechen kam. Um sich ein Ansehen zu geben, sagte er ihm: Ich habe eine Tochter, die kann Stroh zu Gold spinnen. Der König sprach zum Müller: Das ist eine Kunst, die mir wohl gefällt. Wenn deine Tochter so geschickt ist, wie du sagst, so bring sie morgen in mein Schloss, da will ich sie auf die Probe stellen. Als nun das Mädchen zu ihm gebracht wurde, führte er es in eine Kammer, die ganz voll Stroh lag, gab ihr ein Spinnrad und sprach: Jetzt mach dich an die Arbeit, und wenn du diese Nacht durch bis morgen früh dieses Stroh nicht zu Gold gesponnen hast, so musst du sterben. Darauf schloss er die Kammer selbst zu, und sie blieb darin allein. Da saß nun die arme Müllerstochter und wusste keinen Rat. Sie verstand ja gar nichts davon, wie man Stroh zu Gold spinnen konnte, und ihre Angst wurde immer größer, so dass sie anfing zu weinen. Da ging auf einmal die Türe auf, und ein kleines Männchen trat herein und sprach: Guten Abend, Jungfer Müllerin, warum weint ihr so sehr? Ach, antwortet das Mädchen, ich soll Stroh zu Gold spinnen, und ich kann das nicht. Da sprach das Männchen: Was gibst du mir, wenn ich's dir spinne? Mein Halsband, sagte das Mädchen. Das Männchen nahm das Halsband, setzte sich vor das Rädchen und schnurr, schnurr, schnurr, dreimal gezogen war die Spule voll. Dann steckte es eine andere auf und schnurr, schnurr, schnurr, dreimal gezogen war auch die zweite voll. Und so ging's weiter bis zum Morgen. Da war alles Stroh versponnen und alle Spulen am Spinnrad waren voller Gold. Wie heißt denn das Männchen, das der schönen Müllerstochter beim Spinnen geholfen hat? Wisst ihr das? Genau, das war das Rumpelstilzchen. Und das Märchen geht ja noch weiter. Und darin hat das Rumpelstilzchen einen sehr bekannten Vers, den es immer vor sich hin sagt. Kennt ihr den auch? Der fängt so an: Heute back ich, morgen brau ich. Und wie geht's weiter? Der geht so: Heute backe ich, morgen brau ich, übermorgen hole ich der Königin ihr Kind. Ach, wie gut, dass niemand weiß, dass ich Rumpelstilzchen heiß. Ja, vielleicht habt ihr das Märchen auch schon länger nicht gehört. Oder ihr kennt's noch gar nicht. Dann fragt doch mal eure Eltern, ob sie es euch vorlesen. Und hier auf dem Kinderradio geht's jetzt wieder weiter mit der tollsten Musik für euch Kids.

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ist das Radio Salü Kinderradio und ich habe jetzt tolle Kindermusik für euch. Die kommt hier aus dem Saarland und zwar vom Kinderhörspiel Heiner, der kleine Hai auf Meeresmission.

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0: 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Und hier ist ein kleines süßes Wintergedicht für euch.
1: In einem leeren Haselstrauch, da sitzen drei Spatzen, Bauch an Bauch. Der Erich rechts und links der Franz und mittendrin der freche Hans. Sie haben die Augen zu, ganz zu, und oben drüber da schneit es, hu, hu. Sie rücken alle drei dicht an dicht, so warm wie der Hans hat's niemand nicht. Sie hören alle drei ihr Herzlein gepoch, poch, poch, poch, poch, poch, poch, poch, poch. Und wenn sie nicht weg sind, so sitzen sie noch.
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1: Hier ist das Radio Salü Kinderradio. Ich freue mich, dass ihr dabei seid. Und jetzt gibt's für euch ein Stück aus dem Kinderhörspiel Rabe Kobi. Der Rabe Kobi hat von oben einen wunderbaren Blick runter auf uns Menschen. Wir gehen jetzt mit euch mitten rein in die Geschichte. Hier geht es jetzt um ein kleines Mädchen, das mit ihrer Familie neu ins Dorf gezogen ist und jetzt so ein bisschen Angst hat, wie der erste Tag im neuen Kindergarten sein wird.
2: Das Mädchen lächelt schüchtern, nickt vorsichtig, setzt sich dann aber zurück auf die Schaukel und lässt die Schultern wieder hängen. Kobi fragt neugierig:
3: Wie heißt du denn und wieso bist du so traurig?
2: Das Mädchen antwortet ihm, dass ihr Name Yara sei, und beginnt zu erzählen. Kobi hört ihr aufmerksam zu, als sie ihm berichtet, dass sie und ihre Eltern aus einer Großstadt kommen und erst letzte Woche hierher ins Dorf gezogen sind. Ihr Vater hat eine neue Arbeit ganz in der Nähe begonnen.
3: Er meint, es ist eine große Chance für ihn, deshalb sind wir hierher gezogen, sagt Yara.
2: Kobi antwortet:
3: Aber das ist doch toll, wieso bist du dann traurig?
2: Yara zögert kurz und erzählt dann, dass sie das Leben in der Stadt vermisst und Angst davor hat, in den neuen Kindergarten zu gehen. Morgen ist ihr erster Tag und sie weiß nicht, ob die anderen Kinder sie mögen werden. Was ist, wenn sie keine neuen Freunde findet? Kobi macht ihr Mut. Er erzählt Yara von seinem ersten Tag im Vogelkindergarten und dass er damals der kleinste Rabe von allen gewesen ist.
3: Ich dachte auch, dass die anderen vielleicht gemein sein könnten. Ich hatte noch so kleine Krallen und so kurze Federn. Doch schon am ersten Tag habe ich ganz viele neue Freunde gefunden, mit denen ich heute immer noch fast jeden Tag spiele. Zur Begrüßung haben sie damals ein richtig schönes Lied gesungen. Das ging so.

0: sein.
1: Wenn ihr das Kinderhörspiel Rabe Kobi mit Geschichten und Liedern zum Thema Hilfsbereitschaft ganz hören wollt, dann findet ihr es mit euren Eltern einfach im Internet unter Rabe Kobi.

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1: Hallo, ich bin Leonard und ich erzähle euch heute was über die Stärken von Pokémon. Onix ist zum Beispiel ein Gesteins- und Bogen-Pokémon und setzt Würgegriff ein, um seinen Gegner zu schwächen. Lavados ist ein sehr legendäres Pokémon, das, wenn es mit seinen Flügeln flattert, eine Hitzewelle erzeugt, die Waldbrände erzeugen kann. Zapdos, das Elektro-Pokémon, ist ebenfalls legendär und versteckt sich meist in Stürmen, wenn es donnert und blitzt. Zapdos gibt es meist in der Antarktis. Wenn es mit den Flügeln splattert, kann es passieren, dass die Luft gefriert. Das war Leonard mit ein paar Stärken der Pokémon.

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1: Luca aus Hassel singt für euch jetzt das Lied aus seiner Lieblingsfernsehserie Feuerwehrmann Sam. Alarm.

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1: Hier ist das Radio Salü Kinderradio. Schön, dass ihr dabei seid. Kennt ihr eigentlich Seeotter? Seeotter sind kleine Raubtiere und sie gehören zur Familie der Marder. Auch wenn sie Seeotter heißen, leben sie im Meer. Sie haben Schwimmhäute zwischen den Zehen und ihr Schwanz ist ganz flach. Und deshalb können sie auch richtig schnell schwimmen und tauchen. Seeotter gehören zu den intelligentesten Tieren überhaupt. Sie fressen Seeigel, Muscheln und Meeresschnecken. Und um die Schalen zu knacken, schwimmen sie auf dem Rücken und legen sich das Futter auf die Brust. Dann nehmen sie einen Stein in ihre Vorderpfoten und schlagen mit dem Stein auf ihr Futter, bis die Schale bricht. Und einige Otter haben sogar einen Lieblingsstein, den sie ein Leben lang behalten. Sie können nämlich Steine oder auch andere Dinge in kleinen Taschen aufbewahren, die sie mit ihrem Fell bilden. Außerdem jonglieren manche Seeotter sogar mit Steinen und das ist ja richtig schwierig. Habt ihr denn schon mal probiert, zum Beispiel mit kleinen Bällen zu jonglieren? Wenn ihr nicht wisst, wie das Jonglieren geht, dann könnt ihr ja mal eure Eltern fragen. Jetzt geht's hier im Radio Salü Kinderradio weiter mit Musik für euch Kids.

0: komm schon.
1: Zahnbürste?
0: Hab ich.
1: Badehose?
0: Hab ich.
1: Okay, los.
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Hier ist das Radio Sally Kinderradio und zusammen machen wir eine Entdeckungstour durch die subtropische Zone der Erde. Die subtropische Zone ist eine Klimazone. Insgesamt gibt es 5. Die Klimazonen gliedern unsere Erde in verschiedene Bereiche. In allen Zonen herrscht unterschiedliches Wetter und man kann ganz verschiedene Tiere und Pflanzen finden. In der subtropischen Zone kann es nachts kalt werden, aber tagsüber ist es oft sehr heiß. Wir stellen uns mal vor, wie es in dieser Zone ist. Wegen der Hitze kommt man ganz schön ins Schwitzen. Hier ist es auch sehr trocken und es wachsen kaum Pflanzen. Ah, aber da ist ein Wasserloch. Da holen sich auch einige Tiere. Zum Beispiel die Kamele da hinten. Hört mal. In anderen Gebieten der subtropischen Zone wachsen mehr Pflanzen als in der Wüste, nämlich in der Savanne. Wenn wir uns dort mal umsehen, sehen wir vor allem Gras. Aber nicht solches, wie wir im Garten haben, sondern ganz langes, oft gelbes Gras. Jetzt habe ich mich aber erschreckt. Da hinten sitzt ja ein Löwe zusammen mit seinem Rudel. Die können uns gefährlich werden. Also schnell weg. Wir sehen uns in der nächsten Klimazone. Und jetzt gibt's wieder Musik für euch beim Radio Salü Kinderradio.

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2: Der Habicht und der Hahn lagen Arm in Arm, als sie beim ersten Sonnenstrahl erwachten. 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

in Eiskristallen. Vor 100 Jahren hat ein amerikanischer Forscher unzählige Eiskristalle unter dem Mikroskop angeschaut und er hat allein über 5000 verschiedene Formen der Eiskristalle beschrieben. Und es gibt noch viel mehr. Aber jede einzelne Flocke ist nach dem gleichen Prinzip aufgebaut. Sie hat einen sechseckigen Kern, von dem aus sich Strahlen nach außen bilden. Und die verzweigen sich dann wie kleine Ästchen oder Sterne. Und es gibt immer neue Formen. Bei recht trockener und sehr kalter Luft entsteht Pulverschnee. Ist es wärmer, sind die Schneeflocken dicker und matschiger. Und bestimmt habt ihr schon gemerkt, aus Pulverschnee kann man keinen Schneemann bauen. Das geht nämlich nur mit pappigerem Schnee. Wollen wir mal hoffen, dass wir in diesem Winter noch viele Schneemänner bauen können. Und jetzt gibt's hier im Radio Salü Kinderradio wieder Musik für

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0: 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Was ist eigentlich Erdkunde? Die Erdkunde ist eine Wissenschaft, die auch Geographie genannt wird. Geo kommt vom altgriechischen Wort Gaia oder Gä und heißt Erde. In der Geographie, der Erdkunde, werden Landschaften auf der Erde beschrieben. Kontinente wie Europa zum Beispiel, aber auch Meere, Gebirge, Flüsse und vieles mehr. Außerdem beschreibt die Erdkunde auch, wie Menschen auf der Erde leben. Wie sehen Städte aus? Worin unterscheiden sich die Länder? Und wir hier, wir wohnen im Saarland. Das ist eines der 16 deutschen Bundesländer. Und neben den drei Stadtstaaten wie Bremen, Hamburg oder Berlin ist das Saarland das kleinste Bundesland, das wir in Deutschland haben. Und die Geographie oder die Erdkunde? Die habt ihr auch in der Schule. Und zwar, wenn ihr dann nach der Grundschule auf die weiterführende Schule geht.
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Hier ist das Radio Solli Kinderradio. Schön, dass ihr dabei seid. Müsst ihr ab und zu mal pupsen? Ganz bestimmt. Und das ist auch gar nicht schlimm, denn die Gase im Bauch müssen ja auch raus. Lustig ist das bei den Seekühen. Seekühe sind nach Walen und Robben die größten Säugetiere, die im Meer leben. Und Seekühe müssen natürlich auch mal pupsen. Aber sie kontrollieren das Pupsen sehr genau und nutzen es zum Tauchen. Möchten sie tiefer tauchen, dann lassen sie die Gase durch Pupse ab und sinken dadurch tiefer im Wasser. Wenn sie wieder Richtung Wasseroberfläche möchten, dann verkneifen sie sich das Pupsen und haben so mehr Auftrieb und kommen schneller nach oben. Ganz schön lustig und schlau, diese Seekühe. Hier im Radio Salü Kinderradio gibt's jetzt wieder Musik für euch Kids. Viel Spaß!

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Heute möchten wir uns mal etwas mit der Aufteilung unseres Planeten, also der Erde, beschäftigen. Ihr wisst bestimmt, dass die Erde eine Kugel ist, die man horizontal in eine nördliche und eine südliche Halbkugel teilen kann. Dabei liegt Deutschland auf der oberen, also der nördlichen Halbkugel. Und zwar ziemlich genau in der Mitte von Europa. Europa ist übrigens einer der 7 Kontinente. Ein Kontinent ist eine große Landmasse mit ganz vielen Ländern darauf. Dabei frage ich mich, welche der Kontinente kennt ihr denn? Ich zähle sie euch einmal auf. Europa, Asien, Afrika, Nordamerika, Südamerika, Australien und die Antarktis. Auf der Antarktis liegt übrigens der Südpol. Ich würde sagen, jetzt habt ihr sie zumindest schon einmal gehört. Aber wüsstet ihr eigentlich spontan auch, welcher der größte Kontinent ist? Richtig, das ist Asien.

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ist das Radio Salut Kinderradio. Klasse, dass ihr dabei seid. Seid ihr eigentlich auch so wie ich an den Füßen kitzelig? Warum ist das eigentlich so? An den Fußsohlen wie auch an den Handflächen enden ganz viele Nervenbahnen, die direkt in unser Gehirn führen. Die melden jede kleinste Berührung dann direkt ins Gehirn. Mit unseren Händen berühren wir jeden Tag sehr, sehr viele Dinge und deshalb sind sie nicht mehr so empfindlich wie die Fußsohlen. Wenn wir aber ganz häufig barfuß gehen, dann wären die Fußsohlen auch unempfindlicher und wir wären an den Füßen nicht mehr so kitzlig. Übrigens, barfuß laufen oder auch in Socken ohne Schuhe laufen ist sehr gesund für eure Füße. Deshalb ist es am besten, wenn ihr, wenn es warm genug ist, viel barfuß lauft. Und vielleicht gehen eure Eltern mit euch ja auch mal auf einen Barfußpfad. Das ist auch richtig toll. Da könnt ihr mal ausprobieren, wie es sich auf den verschiedenen Materialien so läuft. Auf Erde, auf Kieselsteinen, auf Sand, auf Holzschnitzeln und auf vielen anderen Dingen. Das ist richtig spannend und macht auch viel Spaß. Fragt eure Eltern doch mal, wo ein Barfußpfad bei euch in der Nähe ist. Und vielleicht macht ihr ja mal einen Ausflug dahin. Hier am Radio Salü Kinderradio geht's jetzt wieder weiter mit Musik für euch Kids.

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Leroy. Leroy. Raus aus den Federn. Du musst aufstehen. Siehst du das nicht? Die Sonne ist schon fast aufgegangen. Du musst doch vor der Sonne raus, Leroy. Ich weiß, es ist hart. Jeden Morgen das Gleiche. Du hast gar keinen Bock. Aber das Leben eines Cowboys ist kein Ponyhof. Es gibt so viel zu tun. Du musst den Stall machen. Du musst den Zaun reparieren. Und verdammt nochmal, die Herde bringt sich nicht von alleine in die nächste Stadt. Leroy? Jetzt aber los.

Hier ist das Radio Salü Kinderradio. Schön, dass ihr dabei seid. Seid ihr schon mal mit euren Eltern über eine Grenze gefahren? Also in ein anderes Land? Deutschland liegt mitten in Europa und wir haben eine Menge Grenzen zu unseren Nachbarländern. Wir haben nämlich in Europa die meisten Nachbarländer. Insgesamt ganze 9 Stück. Welche kennt ihr denn? Also ich zähle sie euch jetzt einfach mal auf. Und dann könnt ihr checken, ob da eines von denen dabei ist. Es geht los. Frankreich, Luxemburg, Belgien, die Niederlande, Österreich, die Schweiz, Dänemark, Polen und Tschechien. Ich bin fast sicher, dass die meisten von euch mindestens in einem dieser Länder schon mal waren. Und das heißt, ihr seid dann auch schon über eine Grenze gefahren. Zum Abschluss könnt ihr jetzt noch mal eure Eltern fragen, ob sie denn alle 9 Nachbarländer von Deutschland aufzählen können. Hier ist das Radio Salü Kinderradio. Und jetzt gibt es wieder Musik für euch Kids.

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1: Hier ist das Radio Salü Kinderradio. Habt ihr schon mal vom Fenster aus Vögel beobachtet? Das ist echt interessant. Und jetzt in der kalten Jahreszeit könnt ihr das am besten tun, wenn ihr zum Beispiel Vogelfutter auf eure Fensterbank streut. Aber was fressen denn die Vögel gerne? Es gibt Weichfutterfresser und Körnerfresser. Weichfutterfresser mögen zum Beispiel Haferflocken, Rosinen und Mohn. Die Haferflocken könnt ihr auch ein bisschen mit Speiseöl tränken. Weichfutterfresser sind zum Beispiel Amseln, Rotkehlchen oder auch der Zaunkönig. Körnerfresser fressen gerne kleine Nüsse oder auch Sonnenblumenkerne, die sie mit dem Schnabel gut aufknacken können. Körnerfresser sind Finken und Spatzen. Und dann gibt's noch die Allesfresser wie Meisen, Kleiber und Spechte. Fragt doch mal eure Eltern, ob sie euch Haferflocken, Rosinen und Sonnenblumenkerne kaufen können oder vielleicht auch schon ein fertiges Vogelfutter. Und dann streut ihr das einfach auf die Fensterbank und wartet mal ab, welche Vögel bei euch vorbeischauen. Viel Spaß! Und jetzt geht's hier weiter mit dem Radio Salü Kinderradio und Musik für euch Kids.

Hier ist das Radio Salü Kinderradio. Wir begleiten euch durch den Tag. Und jetzt habe ich ein Märchen für euch und ich bin gespannt, ob ihr es erkennt. Es war einmal mitten im Winter und die Schneeflocken fielen wie Federn vom Himmel herab. Da saß eine Königin an einem Fenster, das einen Rahmen von schwarzem Ebenholz hatte und nähte. Und wie sie so nähte und zu dem Schnee aufblickte, stach sie sich mit der Nadel in den Finger. Und es fielen 3 Tropfen Blut in den Schnee. Und weil das Rote im weißen Schnee so schön aussah, dachte sie bei sich, hätte ich nur ein Kind, so weiß wie Schnee, so rot wie Blut und so schwarz wie das Ebenholz an dem Fensterrahmen. Und ihr Wunsch ging in Erfüllung. Bald darauf bekam sie ein Töchterlein, das war so weiß wie Schnee, so rot wie Blut und so schwarzhaarig wie Ebenholz und wurde darum, ja, wie genannt? Das wisst ihr bestimmt. Wie hat die Königin ihr Kind genannt? Genau, Schneewittchen. Leider starb die Königin sehr früh und dann kam ja die böse Stiefmutter. Und dann ging Schneewittchen zu den 7 Zwergen. Aber ihr kennt das Märchen von Schneewittchen ja sicher. Und wenn nicht, dann fragt doch Mama oder Papa mal, ob sie es euch vorlesen. Und jetzt geht's weiter im Radio Salü Kinderradio mit Musik für euch Kids.

Hier ist das Radio Salü Kinderradio. Schön, dass ihr dabei seid. Habt ihr euch eigentlich schon mal überlegt, wie groß die Sonne oder der Mond ist? Die Sonne ist so groß, dass man die Erde 1 Million Mal in die Sonne stecken könnte. Am Himmel sehen Sonne und Mond fast gleich groß aus. Das sind sie aber nicht. Das scheint nämlich nur so, weil die Sonne viel, viel weiter von der Erde entfernt ist als der Mond. Ein Lichtstrahl von der Sonne braucht über die lange Entfernung etwas über 8 Minuten, bis er bei uns auf der Erde ankommt. Das Licht vom Mond ist dagegen schon in rund 1 Sekunde hier bei uns. Übrigens, in der Nacht lohnt es sich mal, den Mond mit einem Fernglas anzuschauen. Dann könnt ihr die Flecken auf dem Mond genauer erkennen und er erscheint noch näher. Allerdings solltet ihr niemals mit dem Fernglas auf die Sonne schauen. Der könnt ihr euch die Augen beschädigen. Überhaupt sollte man nicht direkt in die Sonne reinschauen. Hier auf dem Radio Salü Kinderradio geht's jetzt weiter wieder mit Musik für euch Kids.

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4: Kinder, wollt ihr ein neues Lied hören?
5: Ja!
4: Okay, Achtung. Es war einmal vor gar nicht mal so allzu langer Zeit.
5: Ja!
4: Aufhören? Warum denn?
5: Nimm mal lieber einen fetten Beat von Pauli.
4: Okay, Achtung.

Hier ist das Radio Salü Kinderradio und jetzt habe ich ein Tierstimmenquiz für euch. Da dürft ihr mitraten. Achtung, hier kommt das erste Tier. Das ist gar nicht so einfach. Und das rauscht auch so ein bisschen. Und das hat auch einen Grund. Das hier sind nämlich tatsächlich, vielleicht wisst ihr es, Walgesänge. Das heißt, die Wale singen tatsächlich unter Wasser. Das klingt schon faszinierend, oder? Und jetzt haben wir noch ein Wassertier für euch. Achtung! Vielleicht habt ihr dieses Tier schon mal im Zoo gesehen und auch gehört. Das ist ein... Das ist ein Seehund. Und jetzt noch ein Tier, das lebt auf dem Land und das kennt ihr auch ganz bestimmt. Oh, das klingt gefährlich, oder? Das ist ganz klar ein Raubtier. Aber welches? Bestimmt kommt ihr drauf. Na klar, das ist ein Löwe. Nur ein Löwe kann so gefährlich brüllen. Schön, dass ihr mitgemacht habt. Und jetzt geht's weiter mit Musik für euch Kids hier auf dem Radio Salü Kinderradio.

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0: Halt mal meinen Ball.
1: Dein Ball? Na klar, kein Problem. Au! Du bist ja gar kein Ball.

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2: Ich hab eine verrückte Verwandte. Sie ist meine Tante. Nicht die eine, die andere, die man auf der ganzen Welt kannte. Jetzt ist sie wieder zurück. Neues Jahr, neues Stück. Und wenn ihr euch fragt, was ist das? Das gleiche wie immer, nur diesmal mit Bass. Yep.

0: Marokkanisch leider gar nicht.
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0: Sag in die Zeit.
3: Biggie die Pop.
0: Ey.
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2: Wer hat die Kekse aus der Dose geklaut? Mascha, weißt du das?
3: Mübera hat die Kekse aus der Dose geklaut.
4: Wer ist?
3: Ja, du.
4: Niemand.

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4: Also, eins steht auf jeden Fall fest. 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

Hier ist das Radio Salü Kinderradio. Wir sind immer für euch da. Und jetzt geht's um unser Sonnensystem. Im Weltall gibt es Milliarden von Sonnensystemen, aber für uns ist unser Sonnensystem natürlich am wichtigsten. Und das ist ja auch schon richtig spannend. Es besteht aus der Sonne und ihren 8 Planeten und deren Monden. Und dann gibt es noch Zwergplaneten und Millionen von kleinen Himmelskörpern wie Asteroiden und Kometen. Und alle kreisen um die Sonne. Wie heißen denn die 8 Planeten in unserem Sonnensystem? Merkur, Venus, Erde, Mars, Jupiter, Saturn, Uranus und Neptun. Und es gibt einen Merksatz, wie ihr euch die 8 Planeten in der richtigen Reihenfolge im Abstand zur Sonne ganz leicht merken könnt. Beim folgenden Satz nehmt ihr einfach immer die Anfangsbuchstaben der Wörter. Mein Vater erklärt mir jeden Sonntag unseren Nachthimmel. Also, mein gleich Merkur, Vater gleich Venus, erklärt gleich Erde, mir gleich Merkur, jeden gleich Jupiter, Sonntag gleich Saturn, unseren gleich Uranus und Nachthimmel gleich Neptun. Also merkt euch, mein Vater erklärt mir jeden Sonntag unseren Nachthimmel. Dann könnt ihr euch die 8 Planeten prima merken. Fragt mal eure Eltern, die kriegen ganz bestimmt nicht alle 8 Planeten zusammen. Und jetzt geht's im Radio Salü Kinderradio wieder weiter mit Musik für euch Kids. Viel Spaß!

der linken Hand das linke Auge und gleichzeitig mit der rechten Hand das rechte Ohr. Halt, nicht direkt berühren. Ein bisschen Abstand halten. Ja, so. Die Hände bleiben so und wir drehen den Kopf etwas nach rechts, sodass nun das rechte Auge und das linke Ohr von den Händen bedeckt werden. Genau. Jetzt den Kopf wieder zurückdrehen. Hände aber so lassen. Dann sind wir wieder in der Ausgangsstellung. Und wieder nach rechts den Kopf. Und zurück. Und hin. Und her. Und hin. Und her. Das ist der Mischung. Genau.

zurück. Blam, blam. Und nochmal. Blam, blam. Richtig. Oh, Schäge. Die Hände vors Gesicht. Und Schäge. Hin und her. Und Schäge. Hin und her. Achtung, Scheiben.

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1: Hier ist das Radio Salü Kinderradio. Wart ihr schon mal am Meer? Dann habt ihr bestimmt gemerkt, dass das Meerwasser salzig ist. Aber warum ist das eigentlich so? Seen und Weiher sind doch auch nicht salzig. Da gibt es mehrere Gründe. Das Salz ist in den Steinen und Felsen am Grund des Meeres enthalten und wird Stück für Stück rausgewaschen und bleibt dann im Meerwasser drin. Außerdem gibt es auch Thermalquellen am Meeresboden. Das sind warme Wasserquellen, die aus der Erde kommen und die sind auch salzig. Vielleicht wart ihr schon mal in einem Thermalbad oder in einer Therme. Dann habt ihr gemerkt, dass in diesen Schwimmbädern das Wasser auch salzig schmeckt. Die unterschiedlichen Meere und Ozeane sind übrigens auch unterschiedlich salzig. Wenn es viel regnet und viele Flüsse in ein Meer fließen, dann ist es nicht so salzig wie zum Beispiel das Meer mit dem Namen Ostsee. Das Mittelmeer, das kennt ihr ja vielleicht aus eurem Urlaub in Frankreich, Italien, Spanien oder der Türkei. Das Mittelmeer, das ist salziger, weil es dort nicht so viel regnet und es heißer ist. Da verdunstet mehr Wasser und zurück im Meer bleibt viel Salz. Und ihr könnt jetzt mal eure Eltern oder Freunde fragen, ob sie eigentlich wissen, warum das Meer salzig ist. Und falls sie es nicht wissen, wisst ihr jetzt Bescheid und könnt es ihnen erklären. Hier beim Radio Salü Kinderradio geht's jetzt weiter mit toller Musik für euch Kids.
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0: wie wär's, wenn du ein bisschen schneller brüten würdest?
1: Ja, super Idee. Brüten, brüten, brüten, brüten, brüten, brüten, brüten, brüten. So wird das doch nichts.
0: Und? Klappt's?
1: Hm.

0: Wenn ich mich recht erinnere, war ich der Erste, der ein leises Ticken im Ei hörte. Oder war es die Vogelmama? Egal. Es war für uns alle sehr aufregend. So eine Vogelbabygeburt erleben auch wir schließlich nicht alle Tage.
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Hier ist das Radio Salü Kinderradio. Schön, dass ihr dabei seid. Wenn wir nachts in den Himmel schauen, dann können wir ja oft den Mond sehen. Und ich habe hier jetzt mal ein paar spannende Infos für euch zum Mond. Der Mond ist im Weltall unser nächster Nachbar, aber immer noch sehr weit weg, über 380.000 Kilometer. Wenn wir mit einem normalen Flugzeug zum Mond fliegen könnten, dann wären wir ganze 17 Tage unterwegs. Aber wenn wir dann dort wären, dann könnten wir ohne Schutzanzüge und Hilfsmittel gar nicht auf dem Mond überleben. Schon allein die Temperaturschwankungen sind echt krass. Tagsüber ist es auf dem Mond mit 120 Grad Celsius viel zu heiß für uns und nachts mit minus 160 Grad viel zu kalt. Auf dem Mond könnten wir auch nicht atmen, dort gibt es nämlich nicht genug Sauerstoff. Und auf dem Mond können wir uns auch nicht unterhalten. Wegen der fehlenden Atmosphäre gibt es keinen Schall dort. Das heißt, man kann dort auch keine Musik hören. Zum Glück sind wir auf der Erde und deshalb könnt ihr auch das Radio Salü Kinderradio hören. Und jetzt geht's weiter mit toller Musik für euch Kids.

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Habt ihr eigentlich schon mal einen Storch gesehen? Das sind ja diese großen weiß-schwarzen Vögel mit dem roten Schnabel und den langen roten Beinen. Die kennt ihr bestimmt. Wie viele andere Vögel sind Störche auch Zugvögel? Die fliegen also im Herbst in großen Schwärmen nach Afrika. Dort bleiben sie den ganzen Winter, weil es dort wärmer ist als bei uns und sie dort besser Futter finden. Und im Frühling fliegen die Störche mit den anderen Zugvögeln wieder zurück zu uns nach Europa. Und die Strecke von Deutschland aus bis nach Afrika, die ist ja richtig weit. Da fliegen die mehrere Wochen lang. Und das Tolle ist, ihr könnt die Störche jedes Jahr bei ihrem Hin- und Rückflug nach Afrika begleiten. Einige von den Störchen haben nämlich ein Band mit einem Sender am Fuß. Und so könnt ihr im Internet immer genau auf einer Landkarte sehen, wo die Störche gerade sind. Insgesamt sind dort 21 Störche zu sehen. Die heißen dann zum Beispiel Arthur, Lilly, Leo oder Gustav. Und man kann ganz genau erkennen, wer von den Störchen gerade wo ist und auch wer am schnellsten am Ziel ankommt. Oder auch, wo die sich dann, wenn sie wieder in Deutschland sind, bei uns in Deutschland rumtreiben. Bestimmt habt ihr ganz schnell einen Lieblingsstorch und begleitet ihn auf seiner Reise. Den Blog mit den Störchen findet ihr mit euren Eltern im Internet unter den Stichworten Nabu Störche auf Reisen bei Google. Das Radio Salü Kinderradio. 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Und damit geht's jetzt weiter.

0: für Kinderradio. Super, dass ihr dabei seid. Die Kinder von der Kita und dem Hort unterm Regenbogen in Riegelsberg, die haben uns tolle Aufnahmen geschickt. Das könnt ihr auch tun. Schickt sie ganz einfach an kinderradio@salü.de.
1: Hallo, ich heiße Merle. Ich sag euch ein Gedicht auf. Pichu, ein Schnupfen hockt auf der Terrasse, auf das er sich ein Opfer fasse. Und stürzt alsbald mit großem Grimm auf einen Menschen namens Schrimm. Paul Schrimm erwidert prompt. Pichu und hat ihn drauf bis Montag früh.
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0: Schön, dass ihr dabei seid. Hier ist das Radio Salü Kinderradio und jetzt ist wieder Geschichtenzeit. Die Saarbrücker Kinderbuchautorin Simone Harsch liest euch ein Stück aus ihrem Bilderbuch Emil Mausezahn und der entführte Steinbock vor. Viel Spaß!
1: Es war einmal ein Mäusemann mit Namen Emil Mausezahn. Dieser wohnte in einem großen Wildpark und litt seit geraumer Zeit an Schlaflosigkeit. Es war eine kalte Januarnacht. Emil versuchte, sich tiefer in sein Strohlager einzugraben, damit ihm ein bisschen wärmer wurde. Gleich morgen wollte er die Schafe um etwas Wolle bitten. Vielleicht würde so der Schlaf kommen, der auf sich warten ließ. Die Maus wälzte sich von der rechten auf die linke Seite, beschloss dann aber aufzustehen, um seinen Cousin, die Fledermaus Konstantin, im Steinbockgehege zu besuchen. Für diesen war es völlig normal, mitten in der Nacht wach zu sein, und so hatten die beiden in der Vergangenheit bereits viel Zeit gemeinsam zugebracht. Nachdem Emil Mausezahn sein Eichelkäppchen angezogen und den hölzernen Schlüssel mit dem Grasseil übergestreift hatte, schlich er leise aus der Mausburg, denn er wollte keinesfalls seine Mutter wecken, die, wie bei Mäusen üblich, einen leichten Schlaf hatte. Der hölzerne Schlüssel, den Emil stets auf seinem Rücken trug, war die perfekte Nachbildung des Goldenen, welchen der alte Tierpfleger besaß. Mit Hilfe von Freunden aus dem nahen Wald hatten es die tierischen Bewohner des Wildparks geschafft, ihren eigenen Schlüssel zu bekommen. Und Emil Mausezahn wachte darüber mit Argusaugen. Das war ein unglaubliches Abenteuer gewesen, worüber auch heute noch im Park viel geredet wurde. Als Emil vor die Mausburg trat, stellte er fest, dass es ein bisschen geschneit hatte. Eilig machte er sich auf den Weg zum Steinbockgehege. In der Dunkelheit sah der Park anders aus als bei hellem Tageslicht. Das war ein wenig unheimlich, zumal es im Gebüsch am Wegesrand ständig raschelte und Zweige knackten. Eilig lief er weiter durch die kalte Winternacht. Sein Atem erzeugte feine Wölkchen, kein Wunder bei der Eiseskälte. Friedlich lag der Park in tiefem Schlaf und mit ihm die meisten seiner Bewohner. Auch aus dem Gehege von Anton, dem großen Steinbock, und seiner Familie war lautes Schnarchen zu hören.
0: Und wie die Geschichte weitergeht, könnt ihr im Buch nachlesen. Wenn ihr das Bilderbuch Emil Mausezahn selbst kaufen möchtet, alle Infos gibt's auf der Website emil-mausezahn.com. Und 3 Euro vom Buchpreis gehen direkt für Tierpatenschaften an den Wildpark in Saarbrücken. Und wenn ihr mal dorthin kommt, dann könnt ihr Emil Mausezahn auch Post in seinen Briefkasten dort stecken. Und mit ein bisschen Glück seht ihr ihn auch selbst durch eines der Tiergehege huschen. Und jetzt geht's hier auf dem Radio Salü Kinderradio wieder weiter mit Musik für euch Kids.

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Hier ist das Radio Salut Kinderradio. Toll, dass ihr dabei seid. Jetzt gibt es ein musikalisches Gedicht und Fingerspiel für euch. Ihr könnt dabei mitmachen. Immer die Finger hochstrecken, die genannt werden. Viel Spaß!

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1: Na Radio, super, dass ihr dabei seid. Ich habe jetzt eine Wissensfrage für euch. Polarbären sind sehr gute Jäger und fressen ihre Beute. Aber warum jagen Polarbären niemals Pinguine? Ganz einfach. Polarbären leben am Nordpol und Pinguine am Südpol. Also jeweils am anderen Ende der Welt. Dann treffen die sich einfach auch nicht. Und jetzt geht's auf dem Radio Salü Kinderradio weiter für euch mit eurer Lieblingsmusik.

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2: Wer hat die Kekse aus der Dose geklaut? Mascha, weißt du das?
3: Mübera hat die Kekse aus der Dose geklaut.
4: Wer ist?
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0: Tante Ruja.
1: Nee. Lara.
2: Nein, nein.
3: Tita.
0: Ich weiß nicht.
4: Also, eins steht auf jeden Fall fest. 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
5: Wisst ihr was?

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2: Ich erzähle euch jetzt die Geschichte von drei kleinen Schweinchen. Sie wohnten in drei kleinen Häusern. Eines war ganz aus Stroh, eins aus Holz und eins aus Stein. Eines Abends sahen sie den Hügel hinunter und eine Gestalt auf sie zukommen. Es war der große, böse Wolf.

Hier ist das Radio Salü Kinderradio und jetzt gibt's Musik aus dem Saarland. Und zwar aus dem Kinderhörspiel Heiner, der kleine Hai auf Meeresmission.

Heiner, der kleine Hai auf Meeresmission. Und jetzt geht's hier im Radio Salü Kinderradio weiter mit Musik für euch Kids.

Hier ist das Radio Salü Kinderradio mit Spaß, Spiel und Rätseln für euch Kids. Und jetzt geht's um ein Märchenrätsel. Hört mal, ob ihr dieses Märchen kennt. Es war einmal ein Müller, der war arm, aber er hatte eine schöne Tochter. Nun traf es sich, dass er mit dem König zu sprechen kam. Um sich ein Ansehen zu geben, sagte er ihm: "Ich habe eine Tochter, die kann Stroh zu Gold spinnen." Der König sprach zum Müller: "Das ist eine Kunst, die mir wohl gefällt. Wenn deine Tochter so geschickt ist, wie du sagst, so bring sie morgen in mein Schloss, da will ich sie auf die Probe stellen." Als nun das Mädchen zu ihm gebracht wurde, führte er es in eine Kammer, die ganz voll Stroh lag, gab ihr ein Spinnrad und sprach: "Jetzt mach dich an die Arbeit, und wenn du diese Nacht durch bis morgen früh dieses Stroh nicht zu Gold gesponnen hast, so musst du sterben." Darauf schloss er die Kammer selbst zu und sie blieb darin allein. Da saß nun die arme Müllerstochter und wusste keinen Rat. Sie verstand ja gar nichts davon, wie man Stroh zu Gold spinnen konnte, und ihre Angst wurde immer größer, so dass sie anfing zu weinen. Da ging auf einmal die Türe auf und ein kleines Männchen trat herein und sprach: "Guten Abend, Jungfer Müllerin, warum weint ihr so sehr?" "Ach", antwortet das Mädchen, "ich soll Stroh zu Gold spinnen und ich kann das nicht." Da sprach das Männchen: "Was gibst du mir, wenn ich's dir spinne?" "Mein Halsband", sagte das Mädchen. Das Männchen nahm das Halsband, setzte sich vor das Rädchen und schnurr, schnurr, schnurr, dreimal gezogen war die Spule voll. Dann steckte es eine andere auf und schnurr, schnurr, schnurr, dreimal gezogen war auch die zweite voll. Und so ging's weiter bis zum Morgen. Da war alles Stroh versponnen und alle Spulen am Spinnrad waren voller Gold. Wie heißt denn das Männchen, das der schönen Müllerstochter beim Spinnen geholfen hat? Wisst ihr das? Genau, das war das Rumpelstilzchen. Und das Märchen geht ja noch weiter. Und darin hat das Rumpelstilzchen einen sehr bekannten Vers, den es immer vor sich hin sagt. Kennt ihr den auch? Der fängt so an: "Heute back ich, morgen brau ich." Und wie geht's weiter? Der geht so: "Heute back ich, morgen brau ich, übermorgen hole ich der Königin ihr Kind. Ach, wie gut, dass niemand weiß, dass ich Rumpelstilzchen heiß." Ja, vielleicht habt ihr das Märchen auch schon länger nicht gehört. Oder ihr kennt's noch gar nicht. Dann fragt doch mal eure Eltern, ob sie es euch vorlesen. Und hier auf dem Kinderradio geht's jetzt wieder weiter mit der tollsten Musik für euch Kids. Viel Spaß!

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0: ist das Radio Salut Kinderradio. Ich freue mich, dass ihr dabei seid. Und jetzt gibt's für euch ein Stück aus dem Kinderhörspiel Rabe Kobi. Der Rabe Kobi hat von oben einen ganz wunderbaren Blick auf uns Menschen runter. Und wir gehen jetzt mit euch mitten rein in die Geschichte. Hier geht's jetzt um den kleinen Lebensmittelladen im Dorf. Der Ladenbesitzer hat große Angst, dass er seinen Laden schließen muss, weil ganz viele Leute in die großen Einkaufszentren fahren und nicht mehr bei ihm im Laden kaufen. Ob der Rabe Kobi hier helfen kann?
1: Vermutlich werde ich den Laden im kommenden Jahr schließen müssen. Ich weiß einfach nicht mehr weiter. Zudem hat mir das Unwetter vergangene Woche noch ein Loch ins Dach gerissen und nur die Plane schützt das Haus und den Laden vom Regen. Ich müsste es reparieren lassen, aber wie? Kobi ist erschrocken.
2: Sowas kostet viel Geld, oder Papa?
1: Flüstert Kobi. Ja, da hast du recht. Und genau das ist auch das Problem. Das Haus ist marode und der Laden hat kaum noch Besucher. Dabei kann sich Kobis Vater gut daran erinnern, wie die Menschen früher immer ihr Gemüse und ihr Obst hier geholt haben. Gemeinsam fliegt die kleine Rabenfamilie zum Kirchturm. Doch Kobi macht die Geschichte so traurig, dass er sich gar nicht auf zu Hause freuen kann. Er beschließt umzudrehen und den fleißigen Mann aufzusuchen, denn er möchte ihm unbedingt helfen. Kobi weiß zwar noch nicht wie, aber er hat von seinen Eltern gelernt, dass es immer Hoffnung gibt. Wie schade wäre es, wenn der kleine Laden wirklich schließen müsste. Es war doch immer der Traum des Besitzers, den Bewohnern einen Ort zu schenken, an dem sie alles finden, was sie brauchen und an dem sie zusammenkommen können. Als ihm seine Mutter die Erlaubnis gibt, den Mann zu besuchen und mit ihm zu reden, spannt Kobi seine Flügel auf und macht sich direkt auf den Weg. Der Besitzer räumt gerade einige Kisten von draußen in den Laden. Kobi fliegt zu ihm herab und kommt direkt mit ihm ins Gespräch. Er verspricht dem Mann, dass er eine Lösung für sein Problem finden wird und ihm helfen will, sein Dach zu reparieren. Der Mann freut sich sehr über die Hilfsbereitschaft des kleinen Raben. Gibt es doch eine Rettung für den Lebensmittelladen?
0: Wenn ihr das Kinderhörspiel Rabe Kobi mit Geschichten und Liedern zum Thema Hilfsbereitschaft ganz hören wollt, dann findet ihr es mit euren Eltern einfach im Internet unter Rabe Kobi. Und hier kommt jetzt noch ein Lied aus dem Hörspiel.

0: Gott, was ist denn das für ein Schatten hinter dem Riff da? Das ist ja ein weißer Hai.
1: Oh nein.
0: Komm schnell, zurück zum U-Boot.
1: Ein weißer Hai.
0: Und ich schwimme so schnell, wie ich kann. Und ganz kurz, bevor ich sein Abendessen werde, tauche ich endlich auf.
2: So, genug gebadet.
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Hier ist das Radio Salut Kinderradio. Schön, dass ihr dabei seid. Wie klingt eigentlich ein Dinosaurier? Das kann eigentlich keiner so genau wissen, denn die Dinos sind ja vor 65 Millionen Jahren ausgestorben. Aber die Filmemacher vom Kinofilm Jurassic World haben den riesigen Dinos wirklich eine schaurige Stimme gegeben. Hört mal. Das klingt schon echt gefährlich, da kriegt man es mit der Angst, oder? Die Dinosaurier sind zwar schon lange weg von der Erde, aber trotzdem finden wir sie immer noch richtig spannend. Warum? Weil viele von ihnen so gewaltig groß waren. Manche Dinos wogen mehr als 70 Tonnen. Das sind 70.000 Kilo. Und sie waren teilweise länger als 27 Meter. Das ist länger als ein LKW mit Anhänger. Und ein Dino von diesem Gewicht und dieser Größe hatte ungefähr 3.600 Liter Blut im Körper. Das ist echt extrem viel. Ein erwachsener Mensch hat nur 5 bis 7 Liter Blut im Körper. Und was haben eigentlich die Dinos so gefressen? Die fleischfressenden Dinos haben kleinere Dinos, andere Tiere oder auch Insekten gefressen. Und die pflanzenfressenden Dinos, die haben hauptsächlich Schachtelhalme gefressen. Davon gab es zur Dinozeit viele verschiedene und auch große Sorten in den Wäldern. Vielleicht kennt ihr gar keine Schachtelhalme. Heute gibt's nämlich bei uns nur noch kleinere Schachtelhalme. Aber schaut euch doch einfach mal Fotos davon im Internet an und vielleicht entdeckt ihr dann mal Schachtelhalme bei eurem nächsten Waldspaziergang mit den Eltern. Aber Vorsicht im Wald! Nee, das war nur Quatsch. Es gibt ja gar keine Dinos mehr bei uns im Wald und auch sonst nirgendwo. Die sind ja ausgestorben, aber das wisst ihr ja schon. Hier geht's jetzt weiter im Radio Salut Kinderradio mit toller Musik für euch Kids.

0: das Radio Salü Kinderradio. Und hier ist ein kleines süßes Wintergedicht für euch.
1: In einem leeren Haselstrauch, da sitzen drei Spatzen, Bauch an Bauch. Der Erich rechts und links der Franz und mittendrin der freche Hans. Sie haben die Augen zu, ganz zu, und oben drüber da schneit es hu, hu. Sie rücken alle drei dicht an dicht, so warm wie der Hans hat's niemand nicht. Sie hören alle drei ihr Herzlein gepoch, poch, poch, poch, poch, poch, poch, poch, poch. Und wenn sie nicht weg sind, so sitzen sie noch.
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2: Hallo, ich bin Leonard und ich erzähle euch heute was über die Stärken von Pokémon. Onix ist zum Beispiel ein Gesteins- und Bogen-Pokémon und setzt Würgegriff ein, um seinen Gegner zu schwächen. Lavados ist ein sehr legendäres Pokémon, das, wenn es mit seinen Flügeln flattert, eine Hitzewelle erzeugt, die Waldbrände erzeugen kann. Zapdos, das Elektro-Pokémon, ist ebenfalls legendär und versteckt sich meist in Stürmen, wenn es donnert und blitzt. Zapdos gibt es meist in der Antarktis. Wenn es mit den Flügeln flattert, kann es passieren, dass die Luft gefriert. Das war Leonard mit ein paar Stärken der Pokémon.

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Super, dass ihr dabei seid. Die Kinder von der Kita und dem Hort unterm Regenbogen in Riegelsberg, die haben uns tolle Aufnahmen geschickt. Das könnt ihr auch tun. 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

0: Prozent. 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

Hier ist das Radio Salü Kinderradio und ich habe jetzt tolle Kindermusik für euch. Die kommt hier aus dem Saarland und zwar vom Kinderhörspiel Heiner, der kleine Hai auf Meeresmission.

Heiner, der kleine Hai auf Meeresmission. Und jetzt geht's hier beim Radio Salü Kinderradio wieder weiter mit Musik für euch Kids.

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1: Hier ist das Radio Salü Kinderradio. Klasse, dass ihr dabei seid. Seid ihr eigentlich auch so wie ich an den Füßen kitzelig? Warum ist das eigentlich so? An den Fußsohlen wie auch an den Handflächen enden ganz viele Nervenbahnen, die direkt in unser Gehirn führen. Die melden jede kleinste Berührung dann direkt ins Gehirn. Mit unseren Händen berühren wir jeden Tag sehr, sehr viele Dinge und deshalb sind sie nicht mehr so empfindlich wie die Fußsohlen. Wenn wir aber ganz häufig barfuß gehen, dann wären die Fußsohlen auch unempfindlicher und wir wären an den Füßen nicht mehr so kitzlig. Übrigens, barfuß laufen oder auch in Socken ohne Schuhe laufen ist sehr gesund für eure Füße. Deshalb ist es am besten, wenn ihr, wenn es warm genug ist, viel barfuß lauft. Und vielleicht gehen eure Eltern mit euch ja auch mal auf einen Barfußpfad. Das ist auch richtig toll. Da könnt ihr mal ausprobieren, wie es sich auf den verschiedenen Materialien so läuft. Auf Erde, auf Kieselsteinen, auf Sand, auf Holzschnitzeln und auf vielen anderen Dingen. Das ist richtig spannend und macht auch viel Spaß. Fragt eure Eltern doch mal, wo ein Barfußpfad bei euch in der Nähe ist. Und vielleicht macht ihr ja mal einen Ausflug dahin. Hier am Radio Salü Kinderradio geht's jetzt wieder weiter mit Musik für euch Kids.

0: ganz lieb. Ist der Hai mal wieder high? Hat der Rochen was verbrochen? Kommt der Kommissar vorbei und dann wird kurz streng gesprochen.
1: Leute, so geht das hier nicht.
0: Ja, dann wird mal streng gesprochen.
1: Das kann nicht so.

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1: Hier ist das Radio Salut Kinderradio. Schön, dass ihr dabei seid. Kennt ihr eigentlich Seeotter? Seeotter sind kleine Raubtiere und sie gehören zur Familie der Marder. Auch wenn sie Seeotter heißen, leben sie im Meer. Sie haben Schwimmhäute zwischen den Zehen und ihr Schwanz ist ganz flach. Und deshalb können sie auch richtig schnell schwimmen und tauchen. Seeotter gehören zu den intelligentesten Tieren überhaupt. Sie fressen Seeigel, Muscheln und Meeresschnecken. Und um die Schalen zu knacken, schwimmen sie auf dem Rücken und legen sich das Futter auf die Brust. Dann nehmen sie einen Stein in ihre Vorderpfoten und schlagen mit dem Stein auf ihr Futter, bis die Schale bricht. Und einige Otter haben sogar einen Lieblingsstein, den sie ein Leben lang behalten. Sie können nämlich Steine oder auch andere Dinge in kleinen Taschen aufbewahren, die sie mit ihrem Fell bilden. Außerdem jonglieren manche Seeotter sogar mit Steinen. Und das ist ja richtig schwierig. Habt ihr denn schon mal probiert, zum Beispiel mit kleinen Bällen zu jonglieren? Wenn ihr nicht wisst, wie das Jonglieren geht, dann könnt ihr ja mal eure Eltern fragen. Jetzt geht's hier im Radio Salut Kinderradio weiter mit Musik

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1: Dann macht mal.
0: Wir gehen wandern.
1: Hört sich interessant.

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1: Zahnbürste?
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1: Badehose?
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1: Okay, los.
2: Hier ist das Radio Salü Kinderradio. Wir sind jeden Tag bei euch. Und jetzt habe ich ein Tierrätsel für euch. Das habe ich im Internet gefunden bei schlummerinchen.de. Achtung! Wer ist meistens grün oder braun und sitzt oft auf einem Baum? Und dabei sieht man sie kaum. Um sie zu sehen, musst du ganz genau hinschauen. Sie ist manchmal sehr lang und wird niemals satt. Manchmal versteckt sie sich so gut, man denkt, sie sei ein Blatt. Manchmal hängt sie sich auch starr an einen Ast, dass man sie ganz leicht mit dem Auge verpasst. Sie sieht dann aus wie ein Ästchen, ein kleines braunes Ding. Und hat sie genug gefuttert, dann wird sie zu einem Schmetterling. Das wisst ihr bestimmt, wer das ist, oder? Welches Tier ist hier gemeint? Na klar, das ist die Raupe. Vielleicht kennt ihr ja auch die Geschichte von der kleinen Raupe Nimmersatt. Die finde ich auch total schön. Hier beim Radio Salü Kinderradio geht's jetzt weiter mit der tollsten Musik für euch Kids.

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Habt ihr schon mal vom Fenster aus Vögel beobachtet? Das ist echt interessant. Und jetzt in der kalten Jahreszeit könnt ihr das am besten tun, wenn ihr zum Beispiel Vogelfutter auf eure Fensterbank streut. Aber was fressen denn die Vögel gerne? Es gibt Weichfutterfresser und Körnerfresser. Weichfutterfresser mögen zum Beispiel Haferflocken, Rosinen und Mohn. Die Haferflocken könnt ihr auch ein bisschen mit Speiseöl tränken. Weichfutterfresser sind zum Beispiel Amseln, Rotkehlchen oder auch der Zaunkönig. Körnerfresser fressen gerne kleine Nüsse oder auch Sonnenblumenkerne, die sie mit dem Schnabel gut aufknacken können. Körnerfresser sind Finken und Spatzen. Und dann gibt's noch die Allesfresser wie Meisen, Kleiber und Spechte. Fragt doch mal eure Eltern, ob sie euch Haferflocken, Rosinen und Sonnenblumenkerne kaufen können oder vielleicht auch schon ein fertiges Vogelfutter. Und dann streut ihr das einfach auf die Fensterbank und wartet mal ab, welche Vögel bei euch vorbeischauen. Viel Spaß! Und jetzt geht's hier weiter mit dem Radio Salü Kinderradio und Musik für euch Kids.

0: 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Was ist eigentlich Erdkunde? Die Erdkunde ist eine Wissenschaft, die auch Geographie genannt wird. Geo kommt vom altgriechischen Wort Gaia oder Gä und heißt Erde. In der Geographie, der Erdkunde, werden Landschaften auf der Erde beschrieben. Kontinente wie Europa zum Beispiel, aber auch Meere, Gebirge, Flüsse und vieles mehr. Außerdem beschreibt die Erdkunde auch, wie Menschen auf der Erde leben. Wie sehen Städte aus? Worin unterscheiden sich die Länder? Und wir hier, wir wohnen im Saarland. Das ist eines der 16 deutschen Bundesländer. Und neben den drei Stadtstaaten wie Bremen, Hamburg oder Berlin ist das Saarland das kleinste Bundesland, das wir in Deutschland haben. Und die Geographie oder die Erdkunde? Die habt ihr auch in der Schule. Und zwar, wenn ihr dann nach der Grundschule auf die weiterführende Schule geht.
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0: Hier ist das Radio Salü Kinderradio und jetzt habe ich ein Tierstimmenquiz für euch. Da dürft ihr mitraten. Achtung, hier kommt das erste Tier. Das ist gar nicht so einfach. Und das rauscht auch so ein bisschen. Und das hat auch einen Grund. Das hier sind nämlich tatsächlich, vielleicht wisst ihr es, Walgesänge. Das heißt, die Wale singen tatsächlich unter Wasser. Das klingt schon faszinierend, oder? Und jetzt haben wir noch ein Wassertier für euch. Achtung! Vielleicht habt ihr dieses Tier schon mal im Zoo gesehen und auch gehört. Das ist ein... Das ist ein Seehund. Und jetzt noch ein Tier, das lebt auf dem Land und das kennt ihr auch ganz bestimmt. Oh, das klingt gefährlich, oder? Das ist ganz klar ein Raubtier. Aber welches? Bestimmt kommt ihr drauf. Na klar, das ist ein Löwe. Nur ein Löwe kann so gefährlich brüllen. Schön, dass ihr mitgemacht habt. Und jetzt geht's weiter mit Musik für euch Kids hier auf dem Radio Salü Kinderradio.
1: Braucht ihr Nachhilfe in Mathe?

Hier ist das Radio Salut Kinderradio und jetzt gibt's tolle Musik aus dem Saarland. Und zwar Musik für Kinder aus dem Kinderhörspiel Heiner, der kleine Hai auf Meeresmission.

0: Rainer, der kleine Hai, auf Meeresmission. Und jetzt geht's weiter mit Musik für euch Kids hier beim Radio Salü Kinderradio.
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Kinderradio. Schön, dass ihr dabei seid. Müsst ihr ab und zu mal pupsen? Ganz bestimmt. Und das ist auch gar nicht schlimm, denn die Gase im Bauch müssen ja auch raus. Lustig ist das bei den Seekühen. Seekühe sind nach Walen und Robben die größten Säugetiere, die im Meer leben. Und Seekühe müssen natürlich auch mal pupsen. Aber sie kontrollieren das Pupsen sehr genau und nutzen es zum Tauchen. Möchten sie tiefer tauchen, dann lassen sie die Gase durch Pupse ab und sinken dadurch tiefer im Wasser. Wenn sie wieder Richtung Wasseroberfläche möchten, dann verkneifen sie sich das Pupsen und haben so mehr Auftrieb und kommen schneller nach oben. Ganz schön lustig und schlau, diese Seekühe. Hier im Radio Salü Kinderradio gibt's jetzt wieder Musik für euch Kids. Viel Spaß!

0: Hier ist das Radio Salü Kinderradio. Ich freue mich, dass ihr dabei seid. Und jetzt gibt's für euch ein Stück aus dem Kinderhörspiel Rabe Kobi. Der Rabe Kobi hat von oben einen wunderbaren Blick runter auf uns Menschen. Wir gehen jetzt mit euch mitten rein in die Geschichte. Hier geht es jetzt um ein kleines Mädchen, das mit ihrer Familie neu ins Dorf gezogen ist und jetzt so ein bisschen Angst hat, wie der erste Tag im neuen Kindergarten sein wird.
1: Das Mädchen lächelt schüchtern, nickt vorsichtig, setzt sich dann aber zurück auf die Schaukel und lässt die Schultern wieder hängen. Kobi fragt neugierig:
2: Wie heißt du denn und wieso bist du so traurig?
1: Das Mädchen antwortet ihm, dass ihr Name Yara sei, und beginnt zu erzählen. Kobi hört ihr aufmerksam zu, als sie ihm berichtet, dass sie und ihre Eltern aus einer Großstadt kommen und erst letzte Woche hierher ins Dorf gezogen sind. Ihr Vater hat eine neue Arbeit ganz in der Nähe begonnen.
2: Er meint, es ist eine große Chance für ihn, deshalb sind wir hierher gezogen, sagt Yara.
1: Kobi antwortet:
2: Aber das ist doch toll, wieso bist du dann traurig?
1: Yara zögert kurz und erzählt dann, dass sie das Leben in der Stadt vermisst und Angst davor hat, in den neuen Kindergarten zu gehen. Morgen ist ihr erster Tag und sie weiß nicht, ob die anderen Kinder sie mögen werden. Was ist, wenn sie keine neuen Freunde findet? Kobi macht ihr Mut. Er erzählt Yara von seinem ersten Tag im Vogelkindergarten und dass er damals der kleinste Rabe von allen gewesen ist.
2: Ich dachte auch, dass die anderen vielleicht gemein sein könnten. Ich hatte noch so kleine Krallen und so kurze Federn. Doch schon am ersten Tag habe ich ganz viele neue Freunde gefunden, mit denen ich heute immer noch fast jeden Tag spiele. Zur Begrüßung haben sie damals ein richtig schönes Lied gesungen. Das ging so.

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1: Wenn ihr das Kinderhörspiel Rabe Kobi mit Geschichten und Liedern zum Thema Hilfsbereitschaft ganz hören wollt, dann findet ihr es mit euren Eltern einfach im Internet unter Rabe Kobi.

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Habt ihr euch schon mal eine Schneeflocke genauer angeschaut? Das könnt ihr zum Beispiel mit einer Lupe machen. Eine Schneeflocke besteht aus vielen winzigen Eiskristallen. Vor 100 Jahren hat ein amerikanischer Forscher unzählige Eiskristalle unter dem Mikroskop angeschaut und er hat allein über 5000 verschiedene Formen der Eiskristalle beschrieben. Und es gibt noch viel mehr. Aber jede einzelne Flocke ist nach dem gleichen Prinzip aufgebaut. Sie hat einen sechseckigen Kern, von dem aus sich Strahlen nach außen bilden. Und die verzweigen sich dann wie kleine Ästchen oder Sterne. Und es gibt immer neue Formen. Bei recht trockener und sehr kalter Luft entsteht Pulverschnee. Ist es wärmer, sind die Schneeflocken dicker und matschiger. Und bestimmt habt ihr schon gemerkt, aus Pulverschnee kann man keinen Schneemann bauen. Das geht nämlich nur mit pappigerem Schnee. Wollen wir mal hoffen, dass wir in diesem Winter noch viele Schneemänner bauen können. Und jetzt gibt's hier im Radio Salü Kinderradio wieder Musik für euch.

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2: 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Mascha, weißt du das?
3: Nü, Bera hat die Kekse aus der Dose geklaut.
4: Wer ist?
3: Ja.

0: Die Ruhe.
1: Nee.
2: Ja.
3: Nein, nein.
4: Tüte.
0: Ich weiß nicht.
5: Also, eins steht auf jeden Fall fest. Die Kekse sind weg. Die Dose ist leer.

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